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1: 你不是说我已经阵亡了吗？还怎么说？还
0: 废什么话你？说！
1: 是细菌指挥部。
0: 给我绑上！
1: 你刚才不是说不绑我了吗？
0: 废什么话！检查武器。
2: 我们是东军特军队，你们现在已经全部宣布阵亡。什么人都不许动，报上你们的番号。
0: 这是在演习，怎么能用真子的？
3: 混蛋，谁让你们到这儿来的？
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4: Wissen Sie, jeder Soldat dieser Welt hat sich an Befehl und Gehorsam zu halten. Ihnen gegenüber stehen allesamt ranghöhere Offiziere. Den Instruktionen ihrer Vorgesetzten haben sie mit Bereitschaft und mit Gehorsam zu folgen.
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4: 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Ist schon gut, ich werde schon nichts verraten.
8: Ich bin eine Fache, ihrem Wagen gefolgt.
4: Junge, Junge.
9: Das ist großartig.

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8: Wenn ich mich recht erinnere, dann bist du Zhao Weibo, stimmt's?
9: Richtig.
8: Du bist der talentierteste Soldat, der mir je begegnet ist. Ich behalte dich im Auge.
9: Mich?
8: Tja, du bist fleißig. Du hast Potenzial. Du wirst mich nicht enttäuschen. Es ist nur...
9: Nur was?
8: Ja, ich hoffe nur, dass ich dir nicht im Kampf wieder begegne. Ich will nicht noch einmal wegen dir in Gefangenschaft geraten.